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Rattle the Cage.

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1: Im Studio Milan Schmidt. Autofahrer sind aktuell von einer großen Sperrung betroffen. Dicke Baustelle rund um das Autobahndreieck Funkturm. Noch bis diesen Sonntag, wohl 22 Uhr, wird die Hallenseestraße Ost in Richtung Messedamm gesperrt. Ebenfalls betroffen die Überleitung von der A115 in Richtung Messedamm. Umleitungen, aber am besten umfährt man den Bereich gleich weiträumig. Zum Ende der Badesaison dürfen auch Hunde in mehreren Freibädern in unserer Region ins Wasser. Jetzt stehen die Termine fest. In Berlin macht den Auftakt das Sommerbad Starken am 6. September. Am 12. und 13. September folgt das Sommerbad am Insulaner und am 19. September noch das Sommerbad Gropius statt. Immer jeweils von 10 bis 17.30 Uhr. Brandenburg, das Stadtbad Nauen öffnet am 12. September von 12 bis 18 Uhr. Und im Freibad Elstal in Luckenwalde geht das Ganze am 27. September von 9 bis 16 Uhr. Hertha BSC hat beim früheren DFB-Pokalschreck 1. FC Saarbrücken mit viel Mühe die zweite Runde erreicht. Erst im Elfmeterschießen mit 4:2. Saarbrücken ist eine brutal schwere Aufgabe. Wir spielen gegen einen gefühlten Zweitligisten, hat ja Hertha-Trainer Leitl gewarnt. Union spielt an diesem Sonntag in Braunschweig. Soweit der Nachrichtenüberblick.
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2: Im Studio Milan Schmidt. Autofahrer sind aktuell von einer großen Sperrung betroffen. Dicke Baustelle rund um das Autobahndreieck Funkturm. Noch bis diesen Sonntag, wohl 22 Uhr, wird die Hallenseestraße Ost in Richtung Messedamm gesperrt.

0: ebenfalls betroffen, die Überleitung von der A115 in Richtung Messedamm. Umleitungen, aber am besten umfährt man den Bereich gleich weiträumig. Zum Ende der Badesaison dürfen auch Hunde in mehreren Freibädern in unserer Region ins Wasser. Jetzt stehen die Termine fest. In Berlin macht den Auftakt das Sommerbad Starken am 6. September. Am 12. und 13. September folgt das Sommerbad am Insulaner und am 19. September noch das Sommerbad Gropiusstadt. Immer jeweils von 10 bis 17.30 Uhr. Brandenburg, das Stadtbad Nauen, öffnet am 12. September von 12 bis 18 Uhr. Und im Freibad Elstal in Luckenwalde geht das Ganze am 27. September von 9 bis 16 Uhr. Hertha BSC hat beim früheren DFB-Pokalschreck 1. FC Saarbrücken mit viel Mühe die zweite Runde erreicht. Erst im Elfmeterschießen mit 4:2. Saarbrücken ist eine brutal schwere Aufgabe. Wir spielen gegen einen gefühlten Zweitligisten, hat ja Hertha-Trainer Leitl gewarnt. Union spielt an diesem Sonntag in Braunschweig. Soweit der Nachrichtenüberblick.
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Ryan Fallon hat die richtige Medizin gefunden. Gute Musik. Neben The Gaslight Anthem ist er endlich auch wieder mit seiner Band Painkillers zu hören. Im September gibt's das neue Album und hier das Titelstück daraus in der Star FM Playlist. Ryan Fallon and the Painkillers mit Not Bad for New Jersey.

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1: Im Studio Milan Schmidt. Autofahrer sind aktuell von einer großen Sperrung betroffen. Dicke Baustelle rund um das Autobahndreieck Funkturm. Noch bis diesen Sonntag, wohl 22 Uhr, wird die Hallenseestraße Ost in Richtung Messedamm gesperrt. Ebenfalls betroffen die Überleitung von der A115 in Richtung Messedamm. Umleitungen, aber am besten umfährt man den Bereich gleich weiträumig. Zum Ende der Badesaison dürfen auch Hunde in mehreren Freibädern in unserer Region ins Wasser. Jetzt stehen die Termine fest. In Berlin macht den Auftakt das Sommerbad Starken am 6. September. Am 12. und 13. September folgt das Sommerbad am Insulaner und am 19. September noch das Sommerbad Gropiusstadt. Immer jeweils von 10 bis 17.30 Uhr. Brandenburg, das Stadtbad Nauen, öffnet am 12. September von 12 bis 18 Uhr. Und im Freibad Elstal in Luckenwalde geht das Ganze am 27. September von 9 bis 16 Uhr. Hertha BSC hat beim früheren DFB-Pokalschreck 1. FC Saarbrücken mit viel Mühe die zweite Runde erreicht. Erst im Elfmeterschießen mit 4:2. Saarbrücken ist eine brutal schwere Aufgabe. Wir spielen gegen einen gefühlten Zweitligisten, hat ja Hertha-Trainer Leitl gewarnt. Union spielt an diesem Sonntag in Braunschweig. Soweit der Nachrichten.

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3: Im Studio Milan Schmidt. Autofahrer sind aktuell von einer großen Sperrung betroffen. Dicke Baustelle rund um das Autobahndreieck Funkturm. Noch bis diesen Sonntag, wohl 22 Uhr, wird die Hallenseestraße Ost in Richtung Messedamm gesperrt. Ebenfalls betroffen die Überleitung von der A115 in Richtung Messedamm. Umleitungen, aber am besten umfährt man den Bereich gleich weiträumig. Zum Ende der Badesaison dürfen auch Hunde in mehreren Freibädern in unserer Region ins Wasser. Jetzt stehen die Termine fest. In Berlin macht den Auftakt das Sommerbad Starken am 6. September. Am 12. und 13. September folgt das Sommerbad am Insulaner und am 19. September noch das Sommerbad Gropiusstadt. Immer jeweils von 10 bis 17.30 Uhr. Brandenburg, das Stadtbad Nauen, öffnet am 12. September von 12 bis 18 Uhr. Und im Freibad Elstal in Luckenwalde geht das Ganze am 27. September von 9 bis 16 Uhr. Hertha BSC hat beim früheren DFB-Pokalschreck 1. FC Saarbrücken mit viel Mühe die zweite Runde erreicht. Erst im Elfmeterschießen mit 4:2. Saarbrücken ist eine brutal schwere Aufgabe. Wir spielen gegen einen gefühlten Zweitligisten, hat ja Hertha-Trainer Leitl gewarnt. Union spielt an diesem Sonntag in Braunschweig. Soweit der Nachrichtenüberblick.
1: Weißt du eigentlich, wie spät es ist?

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Greta Van Fleet, Saw You Stand.

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2: Im Studio Milan Schmidt. Autofahrer sind aktuell von einer großen Sperrung betroffen. Dicke Baustelle rund um das Autobahndreieck Funkturm. Noch bis diesen Sonntag, wohl 22 Uhr, wird die Hallenseestraße Ost in Richtung Messedamm gesperrt. Ebenfalls betroffen die Überleitung von der A115 in Richtung Messedamm. Umleitungen, aber am besten umfährt man den Bereich gleich weiträumig. Zum Ende der Badesaison dürfen auch Hunde in mehreren Freibädern in unserer Region ins Wasser. Jetzt stehen die Termine fest. In Berlin macht den Auftakt das Sommerbad Starken am 6. September. Am 12. und 13. September folgt das Sommerbad am Insulaner und am 19. September noch das Sommerbad Gropiusstadt. Immer jeweils von 10 bis 17.30 Uhr. Brandenburg, das Stadtbad Nauen, öffnet am 12. September von 12 bis 18 Uhr. Und im Freibad Elstal in Luckenwalde geht das Ganze am 27. September von 9 bis 16 Uhr. Hertha BSC hat beim früheren DFB-Pokalschreck 1. FC Saarbrücken mit viel Mühe die zweite Runde erreicht. Erst im Elfmeterschießen mit 4:2. Saarbrücken ist eine brutal schwere Aufgabe. Wir spielen gegen einen gefühlten Zweitligisten, hat ja Hertha-Trainer Leitl gewarnt. Union spielt an diesem Sonntag in Braunschweig. Soweit der Nachrichtenüberblick.
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4: Im Studio Jan Seifert. Tag 2 der XXL-Autobahnsperre am Dreieck Funkturm. Weil ein Traggerüst eingebaut wird, sind noch bis 22 Uhr die Spuren dicht. Auch die Überfahrt von der AWOS Richtung Wedding ist gesperrt. Am besten weiträumig umfahren. Die Generalprobe für den Berlin-Marathon. Heute sind tausende Läufer beim Halbmarathon durch Steglitz-Zehlendorf auf der Strecke. Daher sind unter anderem Schlossstraße und Bundesallee zeitweise komplett dicht. Der Berlin-Marathon über die volle Distanz wird dann am 27. September ausgetragen. Eine Woche nach der Wahl. Neue Bahnstreiks in Sicht. Diesmal geht es allerdings nicht um Geld, sondern um die Sicherheit. Die Gewerkschaft EVG droht damit, die Dienstpläne der Zugbegleiter zu blockieren, wenn die Regierung nicht bald schärfere Strafen bei Angriffen auf Bahnbedienstete durchsetzt. David Riemer, losgehen könnte es ab Januar.
5: Bundesverkehrsminister Bilger hat kürzlich Gespräche in der Bundesregierung angekündigt, um auch bei Angriffen auf Zugbegleiter höhere Strafen zu erreichen, wie schon für Rettungskräfte. Deutliche Worte dazu vom Vorsitzenden des Gesamtbetriebsrats bei DB Regio Damde in der Bild. Es reicht, statistisch gesehen werden jeden Tag 8 Kollegen im Dienst angegriffen. Keiner weiß vor seiner Schicht, ob er wieder gesund nach Hause kommt.
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4: Erste Runde Fußball-DFB-Pokal. Die erwartet schwere Partie für Hertha. Gegen Saarbrücken fiel die Entscheidung erst im Elfmeterschießen 5:3 am Ende. Union muss am Nachmittag gegen Eintracht Braunschweig ran und dann noch unter anderem das Duell mit dem größten Klassenunterschied hier bei uns in der Region. Der VfB Krischow in Brandenburg empfängt Mainz 05. Der erste Titel der neuen Fußballsaison geht an Bayern München am Abend mit einem 2:1-Sieg gegen Borussia Dortmund im Franz-Beckenbauer Supercup. Moritz Einzel, der FC Bayern zum insgesamt 12. Mal Supercup-Sieger, verdient?
6: Ja, schon. Der FC Bayern hat gerade im ersten Durchgang sehr gut gespielt. Neuzugang Nathaniel Brown war da gleich voll involviert, offensiver, als das vielleicht viele erwartet haben. Und Brown hat dann auch das Führungstor gemacht. Kurz vor der Pause Michael Olise mit dem 2:0, eine ganz tolle Einzelleistung des Franzosen. Bei Olise sieht es ja immer so aus, der entscheidet, ich mache jetzt ein Tor und dann macht er ein Tor. Und so war das auch hier wieder. Im zweiten Durchgang Dortmund dann griffiger, aber zu mehr als zum Anschlusstreffer, zum 1:2 durch Fabio Silva hat es nicht mehr gereicht.
4: Soweit das Neueste aus dem StarFM News Center.

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6: Im Studio Jan Seifert. Tag 2 der XXL-Autobahnsperre am Dreieck Funkturm. Weil ein Traggerüst eingebaut wird, sind noch bis 22 Uhr die Spuren dicht. Auch die Überfahrt von der AWOS Richtung Wedding ist gesperrt. Am besten weiträumig umfahren. Die Generalprobe für den Berlin-Marathon. Heute sind tausende Läufer beim Halbmarathon durch Steglitz-Zehlendorf auf der Strecke. Daher sind unter anderem Schlossstraße und Bundesallee zeitweise komplett dicht. Der Berlin-Marathon über die volle Distanz wird dann am 27. September ausgetragen, eine Woche nach der Wahl. Der Bundeskanzler ist zurück aus dem Urlaub. Erster Termin: Schadensbegutachtung nach den Waldbränden in NRW. Unterdessen glauben die meisten Deutschen nicht, dass Merz bis Ende seiner Amtszeit Kanzler bleibt. Fast jeder Fünfte glaubt, er werde noch dieses Jahr abgelöst. Jan-Henner Reitze.
7: Unterm Strich sind es 54% der Befragten, die erwarten, dass die Amtszeit von Merz vorzeitig zu Ende geht. Eine noch größere Mehrheit meint, dass der Kanzler durch die personellen Veränderungen rund um den Rücktritt von Jens Spahn als Unionsfraktionschef Autorität verloren hat. Und NRW-Ministerpräsident Hendrik Wüst halten mit 25% mehr Befragte für den geeigneteren Kanzler als Friedrich Merz mit 9%. Und auf Merz kommt zuerst mit der Landtagswahl in Sachsen-Anhalt schon der nächste Gegenwind zu.
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6: Der erste Titel der neuen Fußballsaison geht an Bayern München am Abend mit einem 2:1-Sieg gegen Borussia Dortmund im Franz Beckenbauer Supercup. Moritz Einzel, der FC Bayern zum insgesamt 12. Mal Supercup-Sieger, verdient?
8: Ja, schon. Der FC Bayern hat gerade im ersten Durchgang sehr gut gespielt. Neuzugang Nathaniel Brown war da gleich voll involviert, offensiver, als das vielleicht viele erwartet haben. Und Brown hat dann auch das Führungstor gemacht. Kurz vor der Pause Michael Olise mit dem 2:0, eine ganz tolle Einzelleistung des Franzosen. Bei Olise sieht es ja immer so aus, der entscheidet, ich mache jetzt ein Tor und dann macht er ein Tor. Und so war das auch hier wieder. Im zweiten Durchgang Dortmund dann griffiger, aber zu mehr als zum Anschlusstreffer, zum 1:2 durch Fabio Silva hat es nicht mehr gereicht.
6: Soweit das Neueste aus dem Star FM News Center.

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2: Im Studio Jan Seifert. Genau 4 Wochen noch bis zur Abgeordnetenhauswahl hier in Berlin und so spannend war es selten. 4 Parteien liegen in den Umfragen fast gleich auf bei rund 20%. CDU, Linke, Grüne und AfD. Das größte Thema im Wahlkampf, die hohen Mieten. Tag 2 der XXL-Autobahnsperre am Dreieck-Funkturm, weil ein Traggerüst eingebaut wird, sind noch bis 22 Uhr die Spuren dicht. Auch die Überfahrt von der AWOS Richtung Wedding ist gesperrt. Am besten weiträumig umfahren. Die Generalprobe für den Berlin-Marathon. Heute sind tausende Läufer beim Halbmarathon durch Steglitz-Zehlendorf auf der Strecke. Daher sind unter anderem Schlossstraße und Bundesallee zeitweise komplett dicht. Der Berlin-Marathon über die volle Distanz wird dann am 27. September ausgetragen, eine Woche nach der Wahl. Neue Bahnstreiks in Sicht. Diesmal geht es allerdings nicht um Geld, sondern um die Sicherheit. Die Gewerkschaft EVG droht damit, die Dienstpläne der Zugbegleiter zu blockieren, wenn die Regierung nicht bald schärfere Strafen bei Angriffen auf Bahnbedienstete durchsetzt. David Riemer, losgehen könnte es ab Januar.
3: Bundesverkehrsminister Bilger hat kürzlich Gespräche in der Bundesregierung angekündigt, um auch bei Angriffen auf Zugbegleiter höhere Strafen zu erreichen, wie schon für Rettungskräfte. Deutliche Worte dazu vom Vorsitzenden des Gesamtbetriebsrats bei DB Regio Damde in der Bild. Es reicht, statistisch gesehen werden jeden Tag 8 Kollegen im Dienst angegriffen. Keiner weiß vor seiner Schicht, ob er wieder gesund nach Hause kommt.
2: Schneller als ein Mensch. Ein Laufroboter hat erstmals den Weltrekord über 100 Meter unterboten. Die Maschine mit Beinen und Füßen brauchte 9,39 Sekunden, war damit 2/10 schneller als Usain Bolt. Roboter hatten im Frühjahr unter anderem schon den menschlichen Rekord im Halbmarathon unterboten.
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2: Zum 12. Mal Supercup-Sieger. Die Bayern haben es mal wieder geschafft. Der erste Titel der neuen Fußballsaison geht nach München am Abend mit einem 2:1-Sieg gegen Borussia Dortmund im Franz-Beckenbauer-Supercup. Im DFB-Pokal läuft dieses Wochenende die erste Runde. Unter anderem die Bundesligisten Union Berlin, Heidenheim, Gladbach und Paderborn müssen ran. Kurioseste Partie ist der Gegner des Brandenburger Fünftligisten VfB Grischow. In dem 450 Einwohnerdorf bei Cottbus läuft heute Nachmittag Bundesligist Mainz 05 auf. Das größte Fußball-Event, was die Gemeinde je erlebt hat und laut Bürgermeister ein Hauch von Rockfestival Wacken auf dem Acker, falls es regnet. Soweit das Neueste aus dem Star FM News Center.

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0: Die Saison sei weitgehend friedlich verlaufen, heißt es weiter. Die ersten Freibäder schließen voraussichtlich Mitte September. Der Bundeskanzler ist zurück aus dem Urlaub. Erster Termin: Schadensbegutachtung nach den Waldbränden in NRW. Unterdessen glauben die meisten Deutschen nicht, dass Merz bis Ende seiner Amtszeit Kanzler bleibt. Fast jeder Fünfte glaubt, er werde noch dieses Jahr abgelöst. Jan-Henner Reitze.
1: Unterm Strich sind es 54% der Befragten, die erwarten, dass die Amtszeit von Merz vorzeitig zu Ende geht. Eine noch größere Mehrheit meint, dass der Kanzler durch die personellen Veränderungen rund um den Rücktritt von Jens Spahn als Unionsfraktionschef Autorität verloren hat. Und NRW-Ministerpräsident Hendrik Wüst halten mit 25% mehr Befragte für den geeigneteren Kanzler als Friedrich Merz mit 9%. Und auf Merz kommt zuerst mit der Landtagswahl in Sachsen-Anhalt schon der nächste Gegenwind zu.
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0: Zum 12. Mal Supercup-Sieger. Die Bayern haben es mal wieder geschafft. Der erste Titel der neuen Fußballsaison geht nach München am Abend mit einem 2:1-Sieg gegen Borussia Dortmund im Franz-Beckenbauer-Supercup. Im DFB-Pokal läuft dieses Wochenende die erste Runde. Unter anderem die Bundesligisten Union Berlin, Heidenheim, Gladbach und Paderborn müssen ran. Kurioseste Partie ist der Gegner des Brandenburger Fünftligisten VfB Grischow. In dem 450 Einwohnerdorf bei Cottbus läuft heute Nachmittag Bundesligist Mainz 05 auf. Das größte Fußball-Event, was die Gemeinde je erlebt hat, und laut Bürgermeister ein Hauch von Rockfestival Wacken auf dem Acker, falls es regnet. Soweit das Neueste aus dem Star FM News Center.

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5: Im Studio Jan Seifert. Autofahrer brauchen heute hier in Berlin starke Nerven. Wegen des Halbmarathons sind in Steglitz-Zehlendorf unter anderem Schlossstraße und Bundesallee bis zum Nachmittag teilweise gesperrt. Und auf dem Stadtring geht die XXL-Vollsperrung am Dreieck Funkturm in die nächste Runde. Noch bis 22 Uhr wird ein Tragwerk eingebaut. Auch die Überfahrt von der AWOS Richtung Hamburg ist dicht. Umleitungen sind ausgeschildert. Neue Bahnstreiks in Sicht. Diesmal geht's allerdings nicht um Geld, sondern um die Sicherheit. Die Gewerkschaft EVG droht damit, die Dienstpläne der Zugbegleiter von DB Regio zu blockieren, wenn die Regierung nicht bald schärfere Strafen bei Angriffen auf Bahnbedienstete durchsetzt. Im Schnitt werden jeden Tag laut Gewerkschaft 8 Bahnangestellte angegriffen. Losgehen mit den Streiks könnte es ab Januar. Mit dem Schiff von Südkorea nach Europa, aber durch die Arktis. Immer mehr Länder interessieren sich für die sogenannte Nordostpassage, unter anderem auch Russland und China. Ein Containerschiff, unter anderem mit Chemieprodukten und Gebrauchtwagen, hat sich jetzt von Südkorea aus durch die Arktis auf den Weg zu Häfen in Polen, Holland und Großbritannien gemacht. Der Weg ist deutlich kürzer als die Route durch den Indischen Ozean, aber ein Großteil des Jahres zugefroren. Umweltschützer sorgen sich um die Artenvielfalt in der Arktis, wenn die Schifffahrt dort zunimmt.
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5: Zum 12. Mal Supercup-Sieger. Die Bayern haben es mal wieder geschafft. Der erste Titel der neuen Fußballsaison geht nach München am Abend mit einem 2:1-Sieg gegen Borussia Dortmund im Franz-Beckenbauer-Supercup. Im DFB-Pokal läuft dieses Wochenende die erste Runde. Unter anderem die Bundesligisten Union Berlin, Heidenheim, Gladbach und Paderborn müssen ran. Kurioseste Partie ist der Gegner des Brandenburger Fünftligisten VfB Krichow. In dem 450-Einwohner-Dorf bei Cottbus läuft heute Nachmittag Bundesligist Mainz 05 auf. Das größte Fußball-Event, was die Gemeinde je erlebt hat, und laut Bürgermeister ein Hauch von Rockfestival Wacken auf dem Acker, falls es regnet. Soweit das Neueste aus dem StarFM News Center.

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5: Im Studio Jan Seifert. Volle Gates und ein Taxi zu bekommen könnte schwer werden. Einen Tag vor Ende der Sommerferien in Berlin und Brandenburg wird heute eine Urlaubsrückkehrerwelle am BER erwartet. Mehr von Tanja Wagner.
6: Allein heute rechnet der Hauptstadt-Airport mit 90.000 Fluggästen. Ein kleiner Gipfel, so eine Sprecherin. Übers ganze Wochenende sind es etwa 160.000 Reisende. Auch auf den Straßen wird's eng. Der ADAC hat vor vollen Autobahnen gewarnt. Auf der A9 und A13 stockt der Verkehr schon. Dazu kommt heute den ganzen Tag die Stadtringvollsperrung am Dreieck-Funkturm. Wegen des Einbaus eines Traggerüsts ist ebenfalls die Ringbahn zwischen Westkreuz und Halensee unterbrochen.
5: Genau 4 Wochen noch bis zur Abgeordnetenhauswahl hier in Berlin und so spannend war es selten. 4 Parteien liegen in den Umfragen fast gleich auf bei rund 20%. CDU, Linke, Grüne und

0: mit einem 2:1-Sieg gegen Borussia Dortmund im Franz-Beckenbauer-Supercup. Im DFB-Pokal läuft dieses Wochenende die erste Runde. Unter anderem die Bundesligisten Union Berlin, Heidenheim, Gladbach und Paderborn müssen ran. Kurioseste Partie ist der Gegner des Brandenburger Fünftligisten VfB Krichow. In dem 450-Einwohnerdorf bei Cottbus läuft heute Nachmittag Bundesligist Mainz 05 auf. Das größte Fußball-Event, was die Gemeinde je erlebt hat, und laut Bürgermeister ein Hauch von Rockfestival Wacken auf dem Acker, falls es regnet. Soweit das Neueste aus dem StarFM News Center.
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2: Und es geht schon wieder los mit den StarFM Rock Top 30 mit deinen Rockcharts hier bei StarFM Maximum Rock. Schön, dass du mit am Start bist. Mein Name ist A und naja, du kennst das Spiel. Ich komme leider erstmal mit den Songs um die Ecke, die leider nicht mehr die meisten Stimmen in der StarFM Rock App dazu bekommen haben. Deswegen fliegen in dieser Woche raus aus den Charts Never Tell mit ihrer Single Other Side. Dann leider auch nicht mehr mit dabei Eva Under Fire mit ihrer Single Willingness. 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Und was mich ja echt schockiert hat, Social Distortion, Born to Kill, auch rausgeflogen. Ja, ich muss ganz ehrlich sagen, große Überraschung, dass Social Distortion so plötzlich aus den Charts geflogen sind. Heißt aber natürlich auch für dich, dass du das Voting in der StarFM Rock App wirklich ernst nehmen solltest, wenn du nicht willst, dass deine Lieblinge aus dem Programm fliegen. Und kurz davor steht leider auch ziemlich überraschend Tony Iommi, der am 23. Oktober sein erstes Soloalbum seit 21 Jahren veröffentlicht. Letzte Woche habe ich dir seine neue Single World Alone vorgestellt und die hatte ich leider so gar nicht gecatcht. Heute gibt's den letzten Platz in Woche 1 World Alone von Tony Iommi auf der 30. Dicht gefolgt von den Australiern Stand Atlantic, Lucid vom neuen Album God Breath, das witzigerweise auch wie das neue Tony Iommi Album am 23. Oktober erscheint, fällt auf Platz 29 und gibt's direkt für dich nach World Alone von Tony Iommi.

0: Von der 24 auf die 28 geht's für den 25-jährigen Ryan Pertz aus Buffalo mit seiner Single Sour.
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0: Und naja, damit die Show für die Hosen weitergeht, musst du langsam etwas mehr für ihre Single Die Show muss weitergehen abstimmen. Die verliert heute leider wieder 7 Plätze in den Rock Top 30 und fällt auf Platz 27. Übrigens brauchst du dir auch echt keine Hoffnung machen. Trink aus, wir müssen gehen, ist wirklich, wirklich, wirklich das letzte Album von den Hosen.
2: Es ist einfach so, dass ich für mich glaube, wenn es uns auf den Fingern brennt oder so, dann kann man immer noch mal ein Stück droppen oder so, wie man das heutzutage halt so macht. Oder irgendwas raushauen oder vielleicht für einen Film eine Musik herstellen. Aber dass wir so ein geschlossenes Album rausbringen, wo wir so über die letzten Jahre reflektieren und das verarbeiten, was uns geschehen ist, das wird auf keinen Fall mehr kommen.
0: Ja, hätten wir das auch geklärt. Die Toten Hosen jetzt jedenfalls für dich auf Platz 27 mit Die Show muss weitergehen. Und im Anschluss gleich dahinter auf Platz 26 ganz neu die Chris Barris Band mit Beautiful Lie. Ein Song von ihrem neuen Album Monsters We Made.

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0: Auf Platz 25 eine Runde Indie-Pop-Rock von Cage the Elephant mit ihrer Single Beaches in Tennessee. Und das war dein Platz 24 mit leider -7 Plätzen in dieser Woche. Brian Fallon and the Painkillers mit ihrer Single Better Before vom neuen Album Not Bad von New Jersey, das ja ganz bald erscheint.
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0: Und es kommt auch bald ein neues Album der wohl angesagtesten Metalband für Kinder, denn Heavysaurus, die hauen am 5. Februar ihr neues Album Mission Dino Power raus. Und wenn du es dir nicht so wirklich vorstellen kannst, ich meine Dinos und Metal, naja.
2: Die Dinos stehen auf der Bühne überhaupt nicht still. Also Riffy Raffi hat ganz lange Haare, der springt gerne. Eins seiner großen Vorbilder ist Angus Young mit dem Duckwalk und David Lee Roth mit dem Hochspringen. Und natürlich, die rocken alle. Deshalb ist auch nachher die Frisur im Eimer.
0: Es ist also wirklich alles möglich und auch eine Top-Platzierung hier in den Rock Top 30. Davon sind Heavysaurus allerdings noch einen Schnuff weit entfernt. Heute gibt's für ihre Single Luftgitarre Platz 22 und damit leider 4 Plätze weniger in den Charts. Heavysaurus gibt's hier gleich für dich nach Platz 23 und der geht in dieser Woche an die Jungs von Beartooth. Die hörst du jetzt mit ihrem musikalischen Befreiungsschlag. Hier ist ihre Single Free.
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1: Hallo, guten Tag, hier ist Riffi Raffi, der Gitarrist der besten und einzigen Dino-Heavy-Metal-Band für Kinder

0: 8 Platzierungen geht's nach unten in den Rock Top 30 für Ina, aka deine Cousine und ihre Single Dosenbier und Schiffe schauen. Heute gibt's Platz 21 in den Hörercharts von dir verpasst.
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0: Und ich will jetzt wirklich nicht für schlechte Laune sorgen, aber am 1. September, also ganz bald, ist meteorologischer Herbstanfang und da macht sich eine Single von den Autumn Kings ganz hervorragend als Neuvorstellung für die Charts. Die Autumn Kings sind eine vierköpfige Truppe aus Kanada mit gerade einmal 24.000 Followern, fliegen sie noch etwas unterm Radar, aber ich schätze, wir können noch eine ganze Menge von den Autumn Kings erwarten. Am 17. September kommt das neue Album Epiphanies und ich pack dir die neue Single Gun Gun Gun als Neuvorstellung in die Charts. Und dieser Track, der hat auch wirklich eine sehr besondere Entstehungsgeschichte. Als die Autumn Kings auf Tour zusammen mit Hollywood Undead unterwegs waren, ist wohl nach einer Show ein sehr tiefgründiges Backstage-Gespräch mit Charlie Sheen entflammt. Es ging dabei sehr, sehr tief um Philosophie und das Leben, das umstehende Personen in diesem Backstage-Bereich dachten, dass die Jungs gerade irgendwie in einer Therapiesitzung sitzen. Und genau aus diesem Austausch ist da eine sehr, sehr schöne Kollaboration entstanden. Ein Song, der hoffnungslosen, ängstlichen und suchenden Menschen Hoffnung bringen soll. Inspiriert das Ganze von Schwergewichten wie System of a Down, Nirvana und Avenged Sevenfold. Und Gun Gun Gun von den Autumn Kings gibt's jetzt ganz neu als Neuvorstellung für die

0: Neuer heißer Scheiß für die Star FM Rock Top 30. Das war die neue Single Gun Gun Gun von den Autumn Kings. Und du kannst jetzt super gern für diesen Song abstimmen in der Star FM Rock App und auf starfm.de.
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0: Und Props an the Props, dass sie es in Woche 1 in den Star FM Rock Top 30 zumindest auf Platz 20 mit ihrer Single Get Off geschafft haben und sich damit, naja, ziemlich stabil zum Auftakt in den Rock Top 30 platzieren. Du kannst die Jungs aus Los Angeles gern noch ein bisschen mehr unterstützen, sind noch recht frisch im Musikgeschäft und haben erst im April ihre allererste EP Arrow veröffentlicht und haben mit knapp 10.000 Followern auf Instagram noch wirklich keine riesige Fanbase. Also echt ran da, kannst du dir dann in ein paar Jahren auf die Fahne schreiben, dass du dank Star FM Fan von The Props geworden bist. Jetzt für dich auf Platz 20 ihre Single Get Off und direkt danach auf Platz 19 Motionless in White mit R.I.P. heute wieder 7 Plätze besser aufgestellt.

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7: Im Studio Jan Seifert. Volle Gates und ein Taxi zu bekommen könnte schwer werden. Einen Tag vor Ende der Sommerferien in Berlin und Brandenburg wird heute eine Urlaubsrückkehrerwelle am BER erwartet. Mehr von Tanja Wagner.
8: Allein heute rechnet der Hauptstadt-Airport mit 90.000 Fluggästen. Ein kleiner Gipfel, so eine Sprecherin. Übers ganze Wochenende sind es etwa 160.000 Reisende. Auch auf den Straßen wird's eng. Der ADAC hat vor vollen Autobahnen gewarnt. Auf der A9 und A13 stockt der Verkehr schon. Dazu kommt heute den ganzen Tag die Stadtringvollsperrung am Dreieck-Funkturm. Wegen des Einbaus eines Traggerüsts ist ebenfalls die Ringbahn zwischen Westkreuz und Hallensee unterbrochen.
7: Dicke Luft zwischen Deutschland und Italien. Rom will keinen einzigen Flüchtling aus Deutschland zurücknehmen, solange deutsche Hilfsorganisationen im Mittelmeer Bootsflüchtlinge retten. Das hat der italienische Vize-Regierungschef Salvini klargemacht. Eigentlich schreiben die EU-Regeln vor, Asyl beantragen muss man in dem Land, in dem man zuerst ankommt. Hat den Song ein Mensch gemacht oder war es KI? Apple Music will bald einen Tag einführen, damit wir genau checken können, wo künstliche Intelligenz im Spiel war. Mehr als ein Drittel der monatlich eingereichten Inhalte ist laut Apple komplett KI-Musik. Gehört wird sie aber kaum. Der Anteil an den tatsächlichen Streams liegt bei unter 0,5%. Apple prüft übrigens nichts selbst, sondern verlässt sich auf die Angaben der Musiklabels.
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7: Erste Runde Fußball-DFB-Pokal. Union ist nachher in Braunschweig gefragt. Ex-Union-Trainer Urs Fischer ist zeitgleich in Brandenburg. Sein neuer Verein Mainz 05 spielt in Krieschow bei Cottbus. Liga 1 trifft auf Liga 5. Für das rund 500-Einwohner-Dorf das Sportevent des Jahres. Am Sportplatz wurde extra eine mobile Tribüne für 4000 Zuschauer errichtet. Der nächste Titel für den FC Bayern. Stürmerstar Harry Kane ist Fußballer des Jahres in Deutschland. Bayern-Coach Kompany Trainer des Jahres geworden. Bei der Abstimmung unter Kicker-Lesern geht auch der dritte Titel nach München. Fußballerin des Jahres wurde Julia Gwinn, ebenfalls vom FC Bayern. Erst am Abend hatten sich die Bayern ja den ersten Fußballtitel der neuen Saison geholt mit dem Supercup-Gewinn gegen den BVB. Soweit das Neueste aus dem Star FM News Center.
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Eine von vielen neuen Singles der Queens of the Stone Age. Easy Street klärt sich wieder dank deiner Stimme, Nesta, vom Rock App 7 bessere Plätze in den Rock Top 30. Und es gibt ja auch sehr, sehr heiße News seit dieser Woche. Denn die Queens of the Stone Age haben ein neues Album für den vielleicht 30. September angekündigt. Naja, das Datum ist noch nicht hundertprozentig safe, da es sich komischerweise um einen Mittwoch handelt, aber es wird auf jeden Fall ein neues Album kommen und das wird dann Perfect mit einem H hinten heißen.

0: 12 auf die 15 geht's für Tim und Tenner und Break Me Down.
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0: Und alles andere als down sind in dieser Woche die Jungs von From Ashes to New. Ihre Single Die For You klettert stolze 14 Plätze nach vorn und holt sich den Wochensieg in den Rock Top 30. Wenn du auf ihre Mucke stehst, dann hör unbedingt auch ins aktuelle Album Reflect

Reflections von From Ashes to New erschien im April und die Single Die For You gibt's jetzt für dich auf Platz 14, direkt dahinter auf der 13, ein schöner Liebessong von Greta Van Fleet, vielleicht der beste ihrer bisherigen Karriere. So You Stand klärt sich 6 bessere Plätze in dieser Woche.

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0: Auf Platz 12 gerade eben gehört Breaking Benjamin mit Something Wicked und das war dein Platz 11, genauso aufgestellt wie noch letzte Woche Electric Callboy und die Offspring zusammen mit Let the Good Times Roll.
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0: Und jetzt geht's nach Schottland und bei dieser Single werden Biffy Clyro vermutlich große Augen und Ohren machen, denn ihre Kollegen von Twin Atlantic sind zurück. Ihr neues Album Separation from the Animals kommt am 2. Oktober und ich pack dir ihre neue Single Super Sweetness als Neuvorstellung in die Charts. Und ich schätze für dich als Biffy Clyro, Kings of Leon, All-Time-Low-Fan, ist das eine sehr passende Nummer. Ich finde, schöne Energie von vorn bis hinten, inhaltlich ein Song für alle Eltern, die manchmal gern im Strahl brechen wollen, weil sie ihre Kinder einfach viel zu sehr lieben. Darum geht's in diesem Song. Einfach ein bittersüßer Song und den gibt's jetzt für dich als Neuvorstellung für die Charts. Hier sind die Schotten Twin Atlantic mit Super Sweetness.

0: Ein super süßer Song und ein neuer Kandidat für die Star vom Rock Top 30. Das waren ganz neu Twin Atlantic aus Schottland mit ihrer Single Super Sweetness, die sich ab sofort sehr über eine Stimme in der Star vom Rock App und auf starfm.de freut.
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0: Und die Freude ist auch in dieser Woche ganz groß bei Evanescence und auch Airborne, denn beide Bands konnten sich sichtlich verbessern. Evanescence heute 6 Plätze besser mit Who Will You Follow und Airborne klettern gleich mal 14 Plätze nach vorn und holen sich zusammen mit den Jungs von From Ashes to New den Wochensieg hier in den Rock Top 30. Nächsten Freitag kommt das neue Album Airborne und die Maximum Rocker in Köln, die haben es beim Pre-Listening schon sehr, sehr, sehr gefeiert.
2: Das neue Album war einfach der Wahnsinn. Wirklich super tolle Songs. Auch, dass sie die alten Songs, die wir schon kannten, da reingepackt haben. Einfach super.
3: Absolut geil, absolutes Rock'n'Roll.
4: Das Album war das beste Album, was ich seit Jahren, Jahrzehnten gehört habe. Rock'n'Roll, ja, bestes Lied. Absolut unfassbar. Unfassbare Band.
0: Also, freu dich auf nächste Woche Freitag. Da kommt die neue Airborne-Scheibe. Gleich für dich ihre Single Here She Comes auf Platz 9 in den Charts. Direkt nach Evanescence und Who Will You Follow heute auf der 10.

0: keine große Veränderung für Farin-Urlaub. Happy to be Deutsch, weiterhin stabil in den Rock Top 30. Heute geht's von Platz 7 auf die 8.
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0: Es geht weiter mit den Plätzen 7 bis 5 in den Rock Top 30 und da hat sich auch nicht allzu viel getan, außer tatsächlich für Papa Roach. Ihre Single See on Hell hatte letzte Woche, naja, so einen kleinen Hänger, aber der scheint augenblicklich beendet zu sein. See on Hell zusammen mit Herrn Humankind tauscht Platz 14 mit der 7, gibt also heute wieder 7 bessere Plätze in den Charts. Dafür geht sowohl für die Nothing But Thieves als auch Five Finger Death Punch einen Platz nach unten. Evolution von Nothing But Thieves von der 5 auf die 6 und Five Finger Death Punch tauschen Platz 4 mit der 5. Und bevor du hier vor lauter Platzierungen durcheinander kommst, hier sind Papa Roach auf der 7 mit See You in Hell.

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5: Im Studio Jan Seifert. Volle Gates und ein Taxi zu bekommen könnte schwer werden. Einen Tag vor Ende der Sommerferien in Berlin und Brandenburg wird heute eine Urlaubsrückkehrerwelle am BER erwartet. Mehr von Tanja Wagner.
6: Allein heute rechnet der Hauptstadt-Airport mit 90.000 Fluggästen. Ein kleiner Gipfel, so eine Sprecherin. Übers ganze Wochenende sind es etwa 160.000 Reisende. Auch auf den Straßen wird's eng. Der ADAC hat vor vollen Autobahnen gewarnt. Auf der A9 und A13 stockt der Verkehr schon. Dazu kommt heute den ganzen Tag die Stadtringvollsperrung am Dreieck Funkturm. Wegen des Einbaus eines Traggerüsts ist ebenfalls die Ringbahn zwischen Westkreuz und Hallensee unterbrochen.
5: Stifte spitzen, neue Hefte anlegen und hoffentlich kein 6 Wochen altes Schulbrot in der Büchse finden. Morgen starten Berlin, Brandenburg und Mecklenburg ins neue Schuljahr. Elisa Schuh hat Tipps für alle, die jetzt schon mal die Pausenbox für morgen vorbereiten.
7: Erstmal kommt es natürlich darauf an, was das Kind gerne isst und was gewohnheitsmäßig zu Hause auf den Teller kommt. Das kann also Vollkornbrot, genauso gut aber auch Falafel, Reisbällchen oder ein Wrap sein. Als Struktur kann man die Box aber so befüllen. Einen Sattmacher aus Getreide, eine Portion Eiweiß, das kann zum Beispiel Käse sein, und dann Obst und Gemüse. Über ein kleines Extra freuen sich Kinder auch immer.
5: Schneller als ein Mensch. Ein Laufroboter hat erstmals den Weltrekord über 100 Meter unterboten. Die Maschine mit Beinen und Füßen brauchte 9,39 Sekunden, war damit 2 Zehntel schneller als Usain Bolt. Roboter hatten im Frühjahr unter anderem schon den menschlichen Rekord im Halbmarathon unterboten.
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5: Erste Runde Fußball DFB-Pokal. Union ist nachher in Braunschweig gefragt. Ex-Union-Trainer Urs Fischer ist zeitgleich in Brandenburg. Sein neuer Verein Mainz 05 spielt in Krieschow bei Cottbus. Liga 1 trifft auf Liga 5. Für das rund 500 Einwohnerdorf das Sportevent des Jahres. Am Sportplatz wurde extra eine mobile Tribüne für 4000 Zuschauer errichtet. Soweit das Neueste aus dem Star FM News Center.
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0: Die Foo Fighters kämpfen weiterhin ganz vorn in den StarFM Rock Top 30. Caught in the Echo, heute auf Platz 4 statt auf der 3.
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0: Und jetzt was Neues aus Deutschland für die StarFM Rock Top 30 und da kommen Sie hier ins Spiel.
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0: Denn seit dieser Woche gibt's die brandneue Single Crazy, die echt richtig Spaß macht. Sehr moderner Sound, stellenweise ein bisschen poppig, aber mir gefällt die neue Nummer sehr, sehr gut. Und 2027 wird's auch ein sehr großes Jahr für Die Happy nach 7 Jahren Schaffenspause. Im März kommt das neue Album Empathy is No Weakness und damit geht's dann auch 2027 ab April auf Tour. Die Happy feiern 30 Jahre als Band und du zündest die Kerze auf der Torte. Hier kommt ganz neu für die Charts ihre Single Crazy.

0: Ich mag diesen Song wirklich sehr, sehr gern. Hat auf jeden Fall großes Potenzial, sich in der nächsten Woche eine gute Platzierung zu klären. Das waren ganz neu Die Happy mit ihrer Single Crazy, die erst diese Woche erschienen ist. Und du kannst jetzt abstimmen in der Starfm Rock App und auf starfm.de.
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0: Und ich komme zu Platz 3 in den Charts und da rappelt es ordentlich im Käfig. Denn Rattle the Cage von Nickelback klärt sich 3 bessere Plätze und kämpft sich wieder ordentlich vorwärts in den Rock Top 30. Am 30. Oktober kommt das neue Album Everything Under the Sun und eine weitere Single gibt's auch seit dieser Woche. Ganz frisch erschien Leave Me Behind.

0: Es bleibt weiterhin bei Platz 2 für Muse und Cryogen hier in den StarFM Rock Top 30. Und das bedeutet auch wieder in dieser Woche.
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0: Ja, ich musste gerade wirklich mal in meinen Unterlagen schauen, aber Tatsache. Es sind jetzt wirklich genau 5 Wochen, in denen es keine Änderung an der Chartspitze gab. Und deswegen mache ich es kurz und schmerzlos. Green Day bleiben weiterhin auf der 1, unangefochten mit I'm Never Gonna RIP und lassen alles andere nach wie vor hinter sich, was auf der Strecke bleibt. Aber ist ja auch eine geile Nummer, deswegen laut machen, abgehen und nächste Woche wieder schön fleißig abstimmen für die StarFM Rock Top 30 in deiner StarFM Rock App und auf starfm.de. Ich bin A, sag bye bye bye und hier sind Green Day für dich.

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3: Im Studio Jan Seifert. Heimkehrerwelle in Berlin und Brandenburg. Zum Ferienende rechnet der Hauptstadt-Airport heute mit 90.000 Fluggästen. Auf den Straßen bremsen Baustellen unter anderem auf A9 und A13 den Rückweg aus dem Urlaub aus. Dazu kommt heute noch den ganzen Tag die Stadtring-Vollsperrung am Dreieck-Funkturm. Wegen des Einbaus eines Traggerüsts ist zusätzlich auch die Ringbahn zwischen Westend und Hallensee unterbrochen. Stifte spitzen, neue Hefte anlegen und hoffentlich kein 6 Wochen altes Schulboot in der Büchse finden. Morgen starten Berlin, Brandenburg und Mecklenburg ins neue Schuljahr. Lisa Schuh hat Tipps für alle, die jetzt schon mal die Pausenbox für morgen vorbereiten.
4: Ein gesundes Bircher Müsli kann man gut am Vorabend einweichen lassen. Morgens kommt dann nur noch Quark und etwa ein frischer Apfel dazu. Im Internet gibt es auch viele Rezepte zu gesunden Müsli-Riegeln, die vorgebacken und dann auch eingefroren werden können. Auch Quarkpfannkuchen oder Wraps kann ich super am Vorabend vorbereiten. Wenn das Kind schon etwas älter ist, kann es natürlich auch morgens mithelfen. Dann kann es auch gleich selbst entscheiden, was in die Pausenbox kommt.
3: Neues aus der Tierwelt. Die Gottesanbeterin breitet sich in Deutschland rasant aus. Der Nabu hat seit Anfang Juli mehr als 15.000 Sichtungen registriert, deutlich mehr als im ganzen Vorjahr. Früher gab es das Insekt fast nur am Kaiserstuhl in Baden-Württemberg. Inzwischen kann man ihm auch in Großstädten auf Brachen oder an sonnigen Wegrändern begegnen. Schuld ist laut Nabu vor allem der Klimawandel. Die Eier brauchen Wärme, um sich zu entwickeln. Für Menschen ist die Gottesanbeterin ungefährlich, für Männchen hingegen nicht. Nach der Paarung frisst das Weibchen seinen Partner auf.
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3: Der Fußball-DFB-Pokal hat seine erste große Überraschung. Der niedersächsische SSV Jeddelo, zweite Mannschaft aus der Regionalliga Nord, hat den Bundesliga-Absteiger 1. FC Heidenheim zu Gast und schafft die Sensation mit einem 5:2 am Ende. Heidenheim half unter anderem mit verschossenem Elfmeter unfreiwillig nach.

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5: Im Studio Jan Seifert. Spektakulärer Unfall in Gatow auf der Potsdamer Chaussee, ist ein PKW kurz nach dem Mittag von der Fahrbahn abgekommen und auf der Seite gelandet, zwischen zwei Bäumen. Der Fahrer kam schwer verletzt ins Krankenhaus. Für die Bergung musste die Feuerwehr das Dach aufschneiden, um später den Wagen zwischen den Bäumen herauszuziehen. Wer hat Angst vor der AfD? Laut aktueller Infra-Umfrage der Bild gut die Hälfte der Deutschen nicht. Ronny Thorau.
6: Haben Sie Angst vor der AfD? Auf diese Frage antworten in der Umfrage 49% mit Nein, 42% mit Ja. Überdurchschnittlich hoch ist die Angst bei Älteren. Dass die AfD rechtsextrem ist, bejaht dabei übrigens mehr als die Hälfte der Befragten. Es haben also offenbar auch Menschen keine Angst vor der AfD, obwohl sie glauben, dass sie rechtsextrem ist. Bei den Ostwahlen könnte es bei AfD-Erfolgen darum gehen, ob andere Parteien mit ihr zusammenarbeiten. 39% sind in der INSA-Umfrage dafür. Knapp 50% plädieren dagegen für eine Brandmauer. Und die AfD zu verbieten, das finden in der Umfrage genauso viele richtig wie falsch.
5: Hat den Song ein Mensch gemacht oder war es KI? Apple Music will bald einen Tag einführen, damit wir genau checken können, wo künstliche Intelligenz im Spiel war. Mehr als ein Drittel der monatlich eingereichten Inhalte ist laut Apple komplett KI-Musik. Gehört wird sie aber kaum. Der Anteil an den tatsächlichen Streams liegt bei unter 0,5%. Apple prüft übrigens nichts selbst, sondern verlässt sich auf die Angaben der Musiklabels.
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5: Der Fußball-DFB-Pokal hat seine erste große Überraschung. Der niedersächsische SSV Jeddelo, zweite Mannschaft aus der Regionalliga Nord, hat den Bundesliga-Absteiger 1. FC Heidenheim zu Gast und schafft die Sensation mit einem 5:2 am Ende. Heidenheim half unter anderem mit verschossenem Elfmeter unfreiwillig nach. Jeddelo war zuvor nur 2018 im DFB-Pokal dabei und schied damals noch deutlich mit 2:5 gegen Heidenheim aus. Soweit das Neueste aus dem StarFM News Center.
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4: Im Studio Jan Seifert. Spektakulärer Unfall in Gatow auf der Potsdamer Chaussee. Ist ein PKW kurz nach dem Mittag von der Fahrbahn abgekommen und auf der Seite gelandet, zwischen zwei Bäumen. Der Fahrer kam schwer verletzt ins Krankenhaus. Für die Bergung musste die Feuerwehr das Dach aufschneiden, um später den Wagen zwischen den Bäumen herauszuziehen. Wer hat Angst vor der AfD? Laut aktueller Infra-Umfrage der Bild gut die Hälfte der Deutschen nicht. Ronny Thorau.
5: Haben Sie Angst vor der AfD? Auf diese Frage antworten in der Umfrage 49% mit Nein, 42% mit Ja. Überdurchschnittlich hoch ist die Angst bei Älteren. Dass die AfD rechtsextrem ist, bejaht dabei übrigens mehr als die Hälfte der Befragten. Es haben also offenbar auch Menschen keine Angst vor der AfD, obwohl sie glauben, dass sie rechtsextrem ist. Bei den Ostwahlen könnte es bei AfD-Erfolgen darum gehen, ob andere Parteien mit ihr zusammenarbeiten. 39% sind in der INSA-Umfrage dafür. Knapp 50% plädieren dagegen für eine Brandmauer. Und die AfD zu verbieten, das finden in der Umfrage genauso viele richtig wie falsch.
4: Hat den Song ein Mensch gemacht oder war es KI? Apple Music will bald einen Tag einführen, damit wir genau checken können, wo künstliche Intelligenz im Spiel war. Mehr als ein Drittel der monatlich eingereichten Inhalte ist laut Apple komplett KI-Musik. Gehört wird sie aber kaum. Der Anteil an den tatsächlichen Streams liegt bei unter 0,5%. Apple prüft übrigens nichts selbst, sondern verlässt sich auf die Angaben der Musiklabels.
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4: Der Fußball-DFB-Pokal hat seine erste große Überraschung. Der niedersächsische SSV Jeddelo, zweite Mannschaft aus der Regionalliga Nord, hat den Bundesliga-Absteiger 1. FC Heidenheim zu Gast und schafft die Sensation mit einem 5:2 am Ende. Heidenheim half unter anderem mit verschossenem Elfmeter unfreiwillig nach. Jeddelo war zuvor nur 2018 im DFB-Pokal dabei und schied damals noch deutlich mit 2:5 gegen Heidenheim aus. Soweit das Neueste aus dem StarFM News Center.
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5: Im Studio Jan Seifert. Spektakulärer Unfall in Gatow auf der Potsdamer Chaussee. Ist ein PKW kurz nach dem Mittag von der Fahrbahn abgekommen und auf der Seite gelandet, zwischen zwei Bäumen. Der Fahrer kam schwer verletzt ins Krankenhaus. Für die Bergung musste die Feuerwehr das Dach aufschneiden, um später den Wagen zwischen den Bäumen herauszuziehen. Wer hat Angst vor der AfD? Laut aktueller Infra-Umfrage der Bild gut die Hälfte der Deutschen nicht. Ronny Thorau.
6: Haben Sie Angst vor der AfD? Auf diese Frage antworten in der Umfrage 49% mit Nein, 42% mit Ja. Überdurchschnittlich hoch ist die Angst bei Älteren. Dass die AfD rechtsextrem ist, bejaht dabei übrigens mehr als die Hälfte der Befragten. Es haben also offenbar auch Menschen keine Angst vor der AfD, obwohl sie glauben, dass sie rechtsextrem ist. Bei den Ostwahlen könnte es bei AfD-Erfolgen darum gehen, ob andere Parteien mit ihr zusammenarbeiten. 39% sind in der INSA-Umfrage dafür. Knapp 50% plädieren dagegen für eine Brandmauer. Und die AfD zu verbieten, das finden in der Umfrage genauso viele richtig wie falsch.
5: Hat den Song ein Mensch gemacht oder war es KI? Apple Music will bald einen Tag einführen, damit wir genau checken können, wo künstliche Intelligenz im Spiel war. Mehr als ein Drittel der monatlich eingereichten Inhalte ist laut Apple komplett KI-Musik. Gehört wird sie aber kaum. Der Anteil an den tatsächlichen Streams liegt bei unter 0,5%. Apple prüft übrigens nichts selbst, sondern verlässt sich auf die Angaben der Musiklabels.
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5: Der Fußball-DFB-Pokal hat seine erste große Überraschung. Der niedersächsische SSV Jeddelo, zweite Mannschaft aus der Regionalliga Nord, hat den Bundesliga-Absteiger 1. FC Heidenheim zu Gast und schafft die Sensation mit einem 5:2 am Ende. Heidenheim half unter anderem mit verschossenem Elfmeter unfreiwillig nach. Jeddelo war zuvor nur 2018 im DFB-Pokal dabei und schied damals noch deutlich mit 2:5 gegen Heidenheim aus. Soweit das Neueste aus dem Star FM News Center.
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Eishockey-Religion ist, Ahornsirup aus jedem Wasserhahn fließt und Frauen, Kinder und Männer Bärte und Karohemden tragen, sind sie die Musikgötter. 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Everything Under the Sun. 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Rattle the Cage.

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Im September gibt's das neue Album und hier das Titelstück daraus in der StarFM Playlist. Brian Fallon and the Painkillers mit Not Bad for New Jersey.

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